Hallo, bei Balthasar, wo man bitte schön von der Boba Fleisch in die Strien, ne?